0: Monats der Schaden bewertet und dann zusammen mit den Ländern notwendige Schritte auf den Weg gebracht werden sollen. Bauernpräsident Ruckwied hatte vorher vor schlechten Ernten bis hin zu Totalausfällen im Süden Deutschlands gewarnt. Bei der Heim-WM in der rhythmischen Sportgymnastik hat sich Daria Warfolomejew zum dritten Mal in Folge zur Mehrkampf-Weltmeisterin gekrönt. Neben der Goldmedaille hat die 19-Jährige bei der Siegerehrung auch gleich noch die Urkunde für den frühzeitig gesicherten Startplatz bei den nächsten Olympischen Spielen bekommen. Vor 2 Jahren war sie in Paris als erste deutsche Gymnastin Olympiasiegerin im Mehrkampf geworden.
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2: Aktuell sind uns keine Verkehrsbehinderungen und keine Blitzer bekannt. Weiterhin eine gute Fahrt.
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0: aktuellen Wetterwerte. Augsburg-Inningen klar bei 14 Grad, Adelzhausen 16 Grad und Memmingen 15 Grad. Heute Nacht ist es über Augsburg, Nordschwaben und dem Allgäu klar und windstill. Zum Start in den Tag scheint häufig die Sonne. Am Nachmittag ist es heiß mit 32 bis 35 Grad. Zum Abend ziehen mehr Wolken auf, es ist meist trocken. Morgen ist es weiterhin freundlich und warm, einzelne Schauer sind möglich. Zum Wochenstart zeigt es sich deutlich wechselhafter und mit 17 bis 22 Grad spürbar kühler. Am Dienstag gibt es wieder freundliche Abschnitte, regional ist es wolkiger. In den alpennahen Lagen wird es etwas weniger heiß, während die Wärme in den Städten länger hält.
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0: Aktuell sind uns keine Verkehrsbehinderungen und keine Blitzer bekannt. Weiterhin eine gute Fahrt.
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0: Aktuell meldet Augsburg Innenstadt 13 Grad bei klarem Himmel, Langneufnach 14 Grad, Westerheim 14 Grad. Zum Start in den Tag ist es zwischen Donau und den Alpen meist klar, im Ostallgäu hält sich örtlich noch Nebel. Heute ist es sonnig und heiß, bei Temperaturen zwischen 13 und 35 Grad. Am Abend ziehen mehr Wolken auf, morgen scheint zunächst oft die Sonne, später sind örtlich Schauer möglich, bei 17 bis 30 Grad. Zum Wochenstart zeigt es sich regional wechselhaft. Im Norden ist es freundlicher, während sich im Süden häufiger graue Wolken halten. Im weiteren Wochenverlauf ist es vielerorts eher bewölkt, mit freundlichen Lücken in Nordschwaben.
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3: Ich bin Florian Klaus. Der Intensivmediziner Uwe Janssens von der Medizinervereinigung DIVI fordert die Politik angesichts tausender Hitzetoter in Deutschland zum Handeln auf. Er sei extrem verstört über die Tatenlosigkeit der Bundes- und Landesregierungen, hatte den Funke-Zeitungen gesagt. Er fordert einen verbindlichen nationalen Hitzeschutzplan und mehr Geld für Hitzeschutz in Kliniken. Die RKI-Schätzung von 12.500 Hitzetoten in diesem Sommer hält Janssens noch für zu niedrig. Weil es nicht nur heiß, sondern auch trocken ist, können Frachtschiffe auf den Flüssen aktuell weniger transportieren. Die Wirtschaftsweise Grimm warnt, dass das auch Preise nach oben treiben könne. So sei zum Beispiel der Transport von Öl zu Raffinerien betroffen, sagte sie dem Kölner Stadtanzeiger. Wie stark die Preise verschiedener Grundstoffe reagieren, hänge davon ab, wie viel die Unternehmen noch in ihren Lagern hätten. 3 Wochen nach dem islamistischen Anschlag am Rande des Christopher Street Days in Berlin werden in der Nähe des Tatorts heute zehntausende Menschen zur Techno-Parade Rave the Planet erwartet. Für die Party-Demo gelten verschärfte Sicherheitsmaßnahmen. David Riemer berichtet.
4: Mehr als 1500 Polizisten, Schutzzonen und mobile Poller. Nach dem CSD-Anschlag steht die Party-Demo unter besonderer Beobachtung. Polizeihubschrauber und Drohnen sollen zusätzlich eingesetzt werden. Die Techno-Parade führt durch den Tiergarten zwischen dem Brandenburger Tor und der Siegessäule.
3: 3 deutsche Schwimmerinnen haben bei den Europameisterschaften in Paris Medaillen gewonnen. Angelina Köhler und Isabel Große gewannen Silber, Maya Werner Bronze. Und auch bei der Leichtathletik-EM gab es wieder Edelmetall. Silbermedaillen gingen an den Hürdenläufer Emil Agiekum und die Diskuswerferin Shannis Kraft. Der Sprinter Owen Ansah holte Gold. Allerdings ist nicht ganz klar, ob er den Titel behalten darf, weil ihm eine Sperre droht.
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0: 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Der Verkehr ohne Störungen und Blitzer. Gute Fahrt.
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1: Aktuell meldet Augsburg Innenstadt 13 Grad bei klarem Himmel, Langneufnach 14 Grad, Westerheim 14 Grad. Zum Start in den Tag ist es zwischen Donau und den Alpen meist klar, im Ostallgäu hält sich örtlich noch Nebel. Heute ist es sonnig und heiß, bei Temperaturen zwischen 13 und 35 Grad. Am Abend ziehen mehr Wolken auf, morgen scheint zunächst oft die Sonne, später sind örtlich Schauer möglich, bei 17 bis 30 Grad. Zum Wochenstart zeigt es sich regional wechselhaft. Im Norden ist es freundlicher, während sich im Süden häufiger graue Wolken halten. Im weiteren Wochenverlauf ist es vielerorts eher bewölkt, mit freundlichen Lücken in Nordschwaben.
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1: Der Verkehr ohne Störungen und Blitzer. Gute Fahrt.
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0: Guten Morgen. Momentan meldet Augsburg Spickel-Herrenbach wolkenlosen Himmel bei 13 Grad. In Gessertshausen und Immenstadt sind es 15 Grad. Zum Start in den Tag ist der Himmel klar, der Wind kaum spürbar. Heute setzt sich rasch die Sonne durch. Am Nachmittag steigen die Werte auf 30 bis 35 Grad. Zum Abend ziehen zeitweise Wolken auf und der Wind frischt stellenweise etwas auf. Morgen ist es freundlich mit Sonne, am Montag wechselhafter und gebietsweise grauer. Am Dienstag halten sich vielerorts Wolken bei einzelnen freundlichen Lücken und Höchstwerten um 20 Grad. In Augsburg, Nordschwaben und dem Allgäu setzt sich die Abkühlung fort.
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2: Um 4 Uhr. Ich bin Florian Klaus. Rund 12.500 Menschen sind einer Schätzung des RKI zufolge in diesem Sommer infolge der Hitze gestorben. Uwe Janssens von der Medizinervereinigung DIVI hält das noch für zu niedrig. Es seien sicherlich mehrere tausend Todesfälle mehr, sagte der Intensivmediziner den Funke-Zeitungen. Viele Fälle würden nicht als hitzebedingt erfasst, weil auf Totenscheinen etwa Organversagen als Grund stehe. Den Bundes- und Landesregierungen warf er Tatenlosigkeit vor. In der Eifel wütet weiterhin ein Waldbrand, den die Landesregierung Nordrhein-Westfalens als den wohl größten der NRW-Geschichte bezeichnet. Es sind hunderte Feuerwehrkräfte im Einsatz, um die Situation vorerst stabil zu halten. In der Gemeinde Hürtgenwald hatten rund 2000 Menschen wegen des nahenden Feuers ihre Häuser verlassen müssen. Kein Social Media für Kinder unter 15. Das wollte Frankreich als erstes

0: des EU-Land durchsetzen. Der Verfassungsrat des Landes hat das Gesetz jetzt aber gekippt. Es greife unverhältnismäßig in die Freiheit der Meinungsäußerung und Kommunikation ein, teilte das Gremium mit. Der Verfassungsrat kritisierte, dass die Regelung zu pauschal sei und auch potenziell harmlose Dienste erfassen könne. Präsident Macron hat eine neue Fassung des Gesetzes in Auftrag gegeben. Jürgen Klopp ist jetzt auch ganz offiziell neuer Fußball-Bundestrainer, denn heute startet sein Vertrag beim DFB. In den kommenden Wochen steht für Klopp einiges auf dem Programm, auch schon die ersten Länderspiele. Thomas Bremser berichtet.
1: Fast 60 Spiele hat Klopp im Auge, sie will er in nächster Zeit beobachten. Die ersten schon beim Supercup in einer Woche zwischen Dortmund und Bayern. Der neue Bundestrainer hat gleich mehrere Baustellen. Wer wird die neue Nummer 1? Welche Spieler sortiert er aus? Und welche Rolle wird Kapitän Kimmich bei ihm spielen? Schon in rund 6 Wochen sehen die Fans Klopp an der Seitenlinie bei gleich 4 Spielen der Nations League.
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3: Aktuell liegen uns keine Verkehrsstörungen vor. Es ist nur ein Blitzer gemeldet auf der B2 bei Donauwörth.
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0: Guten Morgen. Momentan meldet Augsburg Spickel-Herrenbach wolkenlosen Himmel bei 13 Grad. In Gessertshausen und Immenstadt sind es 15 Grad. Zum Start in den Tag ist der Himmel klar, der Wind kaum spürbar. Heute setzt sich rasch die Sonne durch. Am Nachmittag steigen die Werte auf 30 bis 35 Grad. Zum Abend ziehen zeitweise Wolken auf und der Wind frischt stellenweise etwas auf. Morgen ist es freundlich mit Sonne, am Montag wechselhafter und gebietsweise grauer. Am Dienstag halten sich vielerorts Wolken bei einzelnen freundlichen Lücken und Höchstwerten um 20 Grad. In Augsburg, Nordschwaben und dem Allgäu setzt sich die Abkühlung fort.
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0: Aktuell liegen uns keine Verkehrsstörungen vor. Es ist nur ein Blitzer gemeldet auf der B2 bei Donauwörth.
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1: Florian Klaus, guten Morgen. In der Eifel kämpft die Feuerwehr weiter gegen den nach Einschätzung der Landesregierung wohl größten Waldbrand der Geschichte von NRW. Mehrere hundert Hektar des mit Weltkriegsmunition belasteten Waldes haben die Flammen bereits zerstört. Rund 2000 Einwohner des Ortsteils Sky in Hürtgenwald mussten ihre Häuser verlassen. Bisher gab es 5 Verletzte. Bei uns wird noch über ein Social-Media-Verbot für Kinder diskutiert. In Frankreich war ein Gesetz dafür hingegen eigentlich schon beschlossen. Der Verfassungsrat hat das Verbot jetzt aber gekippt. Das Gesetz greife unverhältnismäßig in die Freiheit der Meinungsäußerung und Kommunikation ein, hieß es zur Begründung. Präsident Macron will das Verbot aber weiterhin. Es soll dafür jetzt bearbeitet werden. 3 Wochen nach dem islamistischen Anschlag am Rande des Christopher Street Days in Berlin werden in der Nähe des Tatorts heute zehntausende Menschen zur Techno-Parade Rave the Planet erwartet. Für die Party-Demo gelten verschärfte Sicherheitsmaßnahmen. David Riemer berichtet.
2: Mehr als 1500 Polizisten, Schutzzonen und mobile Poller. Nach dem CSD-Anschlag steht die Partydemo unter besonderer Beobachtung. Polizeihubschrauber und Drohnen sollen zusätzlich eingesetzt werden. Die Techno-Parade führt durch den Tiergarten zwischen dem Brandenburger Tor und der Siegessäule.
1: Bei der Leichtathletik-EM in Birmingham konnten sich am Abend wieder mehrere deutsche Athleten über Medaillen freuen. Der Sprinter Owen Unser wurde über 200 Meter Europameister. Allerdings ist unklar, ob er den Titel behalten darf. Ihm droht eine Sperre, weil er eine Dopingkontrolle verweigert haben soll. Außerdem gab es noch 2 Silbermedaillen, nämlich für die Diskuswerferin Shannis Kraft und den Hürdenläufer Emil Agiekum.
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3: 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A96 München Richtung Lindau zwischen Mindelheim und Stetten. Die Fahrstreifenblockierung ist beseitigt. Der neueste Blitzer auf der B2 bei Donauwörth. Kommt gut an, dank KI und unserer Community.
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0: Guten Morgen. Momentan in Augsburg-Bergheim wolkenlos bei 12 Grad, in Totenweiß 12 Grad und in Mindelheim 19 Grad. Zwischen Donau und den Alpen ist der Tag klar und windstill. Im Ostallgäu löst sich anfänglicher Nebel rasch auf, sonst scheint schon am Vormittag häufig die Sonne.
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0: A96 München Richtung Lindau zwischen Mindelheim und Stetten. Die Fahrstreifenblockierung ist beseitigt. Der neueste Blitzer auf der B2 bei Donauwörth. Kommt gut an, dank KI und unserer Community.
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2: Die aktuellen Wetterwerte. Augsburg, Fürnhaberau 12 Grad und trocken. Kübach 14 Grad, Durach 15 Grad. Am frühen Morgen beginnt der Samstag zwischen Donau und den Alpen klar. Regional noch mit Frühnebel, der sich rasch auflöst.
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3: Ich bin Helen Martin. Guten Morgen. Hunderte Feuerwehrkräfte kämpfen weiter gegen den Brand im Hürtgenwald in der Eifel. In der Nacht wurde in besonders gefährdeten Bereichen der Personaleinsatz am Boden fast verdoppelt, sagte ein Sprecher. Ziel ist es, zu verhindern, dass die Flammen auf den Ortsteil Gai übergreifen. Rund 2000 Einwohner hatten dort ihre Häuser verlassen müssen. In mehreren Bundesländern hat die Polizei während der Speed Week verstärkt geblitzt und damit die Autofahrer wohl etwas ausgebremst. Das legt zumindest eine Auswertung des Verkehrsdatenanbieters TomTom nahe. Die Durchschnittsgeschwindigkeiten in Bremen, Frankfurt und Hannover zum Beispiel waren demnach niedriger als im Juli. Ob das wirklich an den Blitzern lag, lässt sich aber nicht hundertprozentig nachweisen. Der Intensivmediziner Uwe Janssen von der Medizinervereinigung DIVI fordert die Politik angesichts tausender Hitzetoter zum Handeln auf. Er sei verstört über die Tatenlosigkeit der Bundes- und Landesregierungen, hat er den Funke-Zeitungen gesagt. Er fordert einen nationalen Hitzeschutzplan und mehr Geld für Hitzeschutz in Kliniken. Die RKI-Schätzung von 12.500 Hitzetoten in diesem Sommer hält Janssen noch für zu niedrig. Jürgen Klopp ist jetzt auch ganz offiziell neuer Fußball-Bundestrainer, denn heute startet sein Vertrag beim DFB. In den nächsten Wochen steht für Klopp einiges auf dem Programm, auch schon die ersten Länderspiele. Thomas Bremser berichtet.
4: Fast 60 Spiele hat Klopp im Auge, sie will er in nächster Zeit beobachten. Die ersten schon beim Supercup in einer Woche zwischen Dortmund und Bayern. Der neue Bundestrainer hat gleich mehrere Baustellen. Wer wird die neue Nummer 1? Welche Spieler sortiert er aus? Und welche Rolle wird Kapitän Kimmich bei ihm spielen? Schon in rund 6 Wochen sehen die Fans Klopp an der Seitenlinie bei gleich 4 Spielen der Nations League.
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2: Bei uns immer die wichtigsten Verkehrsmeldungen zuerst. A8 Ausfahrt Augsburg Ost. Gefahr durch Ölspur in der Ausfahrt bis 15. August 2026, 7 Uhr. Blitzer auf der B2 bei Donauwörth. Kommt gut an, dank KI und unserer Community.
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6: Die aktuellen Wetterwerte. Augsburg, Fürnhaberau 12 Grad und trocken. Kübach 14 Grad, Durach 15 Grad. Am frühen Morgen beginnt der Samstag zwischen Donau und den Alpen klar. Regional noch mit Frühnebel, der sich rasch auflöst.
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6: Bei uns immer die wichtigsten Verkehrsmeldungen zuerst. A8 Ausfahrt Augsburg Ost. Gefahr durch Ölspur in der Ausfahrt bis 15. August 2026, 7 Uhr. Blitzer auf der B300.

0: 2 bei Donauwörth. Kommt gut an, dank KI und unserer Community.
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4: Es ist gleich 7 Uhr.
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6: Die aktuellen Wetterwerte. Augsburg, Jakobervorstadt 11 Grad und klar. Friedberg 11 Grad, Heimatingen 14 Grad. Der Himmel ist bei uns vielfach klar. In alpennahen Lagen hält sich örtlich noch Nebel.
7: Ich bin Helen Martin. Guten Morgen. Die Sicherheitsbehörden in der spanischen Exklave Ceuta in Nordafrika sind heute in Alarmbereitschaft. Sie befürchten, dass es wieder einen Massenansturm von Migranten geben könnte, denn es gab wieder entsprechende Aufrufe in den sozialen Medien. Ende Juli hatten zehntausende Menschen versucht, nach Ceuta und damit in die EU zu kommen. Dabei waren über 80 Menschen ums Leben gekommen. Noch ein bisschen mehr als 2 Wochen, dann geht das neue Ausbildungsjahr los und viele Stellen sind noch unbesetzt, wie die Chefin der Bundesagentur für Arbeit Nahles jetzt mitgeteilt hat. Im Deutschlandfunk hat sie von rund 162.000 noch freien Lehrstellen gesprochen. Eine Ausbildung lohne sich, so Nahles. Sie findet es aber auch beunruhigend, dass nur noch gut die Hälfte der Betriebe Ausbildungsplätze anbieten würde. 3 Wochen ist der islamistische Anschlag am Rande des Berliner CSDs jetzt her. Heute ist ganz in der Nähe des Tatorts die Techno-Parade Rave the Planet. Zehntausende Menschen kommen zur Party-Demo, die Sicherheitsmaßnahmen wurden aufgestockt. Mehr dazu von David Riemer.
8: Mehr als 1500 Polizisten, Schutzzonen und mobile Poller, Polizeihubschrauber und Drohnen sollen zusätzlich eingesetzt werden. Die Techno-Parade führt durch den Tiergarten zwischen dem Brandenburger Tor und der Siegessäule. In unmittelbarer Nähe hatte ein islamistischer Attentäter Ende Juli eine Frau getötet und mindestens 31 Menschen zum Teil schwer verletzt.
7: 3 Medaillen gab es am Abend fürs deutsche Leichtathletikteam bei der EM in Birmingham. Sprinter Owen Anser hat Gold über 200 Meter geholt. Das ist der erste deutsche EM-Titel über diese Distanz seit 44 Jahren. Diskuswerferin Shanice Kraft hat Silber gewonnen und auch Emil Agiekum hat über 400 Meter Hürden Silber geholt.
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4: Bei uns immer die wichtigsten Verkehrsmeldungen zuerst. Wir haben es kurz nach 7. Schaut gut aus auf den Straßen. Momentan keine Störungen. Kommt gut an. Die neuesten Blitzer, die stehen auf der B300 bei Rothenburg. Und wo haben wir noch einen stehen? Auf der B16 bei Markt Oberdorf. Wenn ihr noch was seht, gebt uns Bescheid per Telefon oder per WhatsApp. Merci.
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4: Schönen guten Morgen, hier ist der Dominik. Ein ganz besonderer Samstag, denn heute ist Feiertag. Maria Himmelfahrt, also nichts mit Einkaufen oder so. Ich wünsche euch, dass ihr jetzt euch nochmal umdrehen könnt, ausschlafen. Ja, wir haben es kurz nach 7 und wir spielen für euch immer die besten neuen Hits. Jetzt gleich mit Kygo und One Republic. Shawn Mendes ist am Start und dazu gibt es J-Lo und David.

Schönen guten Morgen, das ist das Hitwochenende auf Radio Fantasy. Wir haben es 7:11. Ja, und heute auf dem Weg zum Sender habe ich so ein paar Jugendliche getroffen, die waren wahrscheinlich gerade auf dem Weg vom Feiern nach Hause. Und da ist jeder Halbsatz irgendwie mit Bro und Digger gelaufen.

Radio Fantasy sorgt dafür, dass ihr euch richtig jung fühlt. 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Da gibt's richtig guten Sound, der schon ein paar Jahre auf dem Buckel hat, aber der nochmal richtig ordentlich Erinnerungen hochbringt. Ja, und den nächsten Throwback-Hit der Stunde, den habe ich für euch in ungefähr 35 Minuten. Jetzt geht's erstmal ab nach Landsberg. Wunderschöne Stadt bei uns im Fantasyland und das ist die Heimat von Malik Harris. Jetzt bekommt er seine neue Lie to Me auf Radio Fantasy. Gemixt gleich mit Kim Petras und Nicki Minaj.

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Endlich Wochenende. Ja, und eigentlich kann man ja wirklich sagen, ich würde euch wünschen, dass ihr schon angekommen seid in den Sommerferien bzw. im Sommerurlaub. Wir haben Samstag, den 15. August und heute ist Feiertag bei uns im Fantasyland. Maria Himmelfahrt, also nix mit Supermarkt schnell einkaufen oder zum Bäcker jumpen. Ich hoffe, ihr habt gestern vorgesorgt und gut eingekauft für ein schönes Wochenende. Ja, schönes Wochenende, zumindest heute. Da wird es nochmal richtig heiß, weit über 30 Grad und morgen kommt dann vielerorts der lang ersehnte Regen. Und jetzt gibt's coolen Sound für euch von Loi und vorher gibt's The Bowser mit Magnetic. Ich wünsche euch einen schönen guten Morgen.

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5: Gleich 7:30.
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5: In Augsburg am Hauptbahnhof momentan 14 Grad, genauso bei euch in Mehringen. Heute geht's mit viel Sonne in den Samstag. Die Hitzewelle erreicht heute ihren Höhepunkt. Es geht nochmal hoch auf bis zu 35 Grad. Abends kann es im Allgäu erste Gewitter geben. Morgen kommt dann die Abkühlung. Immer mehr Wolken und dazu immer wieder Schauer und Gewitter. Die neue Woche beginnt dann auch bewölkt und regnerisch.
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5: Bei uns immer die wichtigsten Verkehrsmeldungen zuerst. Und jetzt um ganz genau 7:30 habe ich gute Nachrichten für euch. Nämlich keine Nachrichten. Ich wünsche euch eine gute und sichere Fahrt. Die neuesten Blitzer, die stehen auf der B300 bei Rothenberg und B16 bei Marktoberdorf. Das ist es auch schon wieder gewesen. Also wenn ihr noch was seht, gebt uns bitte kurz Bescheid per Anruf oder per WhatsApp. Ich sag schon mal danke.
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ihr schafft auf jeden Fall richtig tolle Erinnerungen, und zwar vielleicht an den Sommerurlaub 2026, der euch jetzt bevorsteht. Das Fantasyland, das düst momentan so richtig ab. Wir haben auch schließlich Mitte August. Jetzt ist heute erstmal Feiertag angesagt, Maria Himmelfahrt, und ihr bekommt gleich mega gute Laune bei uns.

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2: Und ich gehöre zu den Bekanntschaften, oder?
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Die haben uns einfach einen tollen Song beschert. Rosie und Bruno Mars, Aparté. Hier ist Radio Fantasy. Einen schönen guten Morgen. Wir haben es 10 Minuten vor 8. Ja, es ist Wochenende, aber ein besonderes Wochenende. Nicht besonders arbeitnehmerfreundlich, denn heute ist Maria Himmelfahrt. Ein Feiertag, der auf einen Samstag fällt. Da haben wir irgendwie nicht so richtig was davon, oder? Aber trotzdem auf jeden Fall heute mega schönes Wetter nochmal. Es wird richtig ordentlich heiß, über 30 Grad. Ich hoffe, es geht bei euch zu Hause in den vier Wänden jetzt gerade noch mit der Hitze. Startet gut rein in diesen Samstag. Ich würde sagen, wir tanken jetzt mal ein bisschen Kaffee und wir spielen dazu immer die besten neuen Hits. Ugel zusammen mit Topic gibt's gleich. Und vorher für euch Temper City, Self-Aware. Auch ganz, ganz starkes Stück.

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5: Gleich 8 Uhr.
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5: In Augsburg im Antonsviertel 14 Grad, 12 in Dillingen. Heute geht's mit viel Sonne in den Samstag. Die Hitzewelle erreicht heute ihren Höhepunkt. Es geht nochmal hoch auf bis zu 35 Grad. Abends kann es im Allgäu erste Gewitter geben. Morgen kommt dann die Abkühlung. Immer mehr Wolken und dazu immer wieder Schauer und Gewitter. Die neue Woche beginnt dann auch bewölkt und regnerisch. 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
7: In diesem Sommer sind laut dem Robert-Koch-Institut bislang 12.500 Menschen durch Hitze gestorben. Doch wie genau sind diese Zahlen? Das zweifelt die Deutsche Stiftung Patientenschutz an. Sie will, dass Hitze als Todesursache auf dem Totenschein vermerkt wird. Vorstand Brisch hat in der Rheinischen Post gefordert, dass auch notiert wird, ob jemand im Krankenhaus, im Pflegeheim oder zu Hause gestorben ist. Der Waldbrand in der Nordeifel in NRW hat sich in der Nacht nicht weiter ausgebreitet. Laut der Feuerwehr sind die Flammen nach wie vor ungefähr 150 bis 200 Meter von Gai, einem Ortsteil von Hürtgenwald, entfernt. Heute sollen weitere Hubschrauber eintreffen, um bei den Löscharbeiten zu helfen. Seit Donnerstag brennt ein Waldstück, mittlerweile auf einer Fläche von rund 300 Hektar. Hunderte Menschen hatten gestern deshalb früh am Morgen ihre Häuser verlassen müssen. Nochmal schnell fürs Wochenende einkaufen, das könnte teilweise schwierig werden in Bayern, denn heute ist Maria Himmelfahrt. Und da gibt's schon Unterschiede bei direkten Nachbargemeinden. Fabian Schaffer, wo ist denn jetzt heute Feiertag?
8: Also in rund 1700 der insgesamt über 2000 bayerischen Gemeinden, also im deutlich größten Teil des Freistaats. Entscheidend ist, ob in einer Gemeinde mehr Katholiken als Protestanten leben. Eine katholische Mehrheit in der Gesamtbevölkerung braucht es dafür gar nicht. Feiertag ist zum Beispiel in München, Augsburg, Regensburg, Ingolstadt und Würzburg, in Nürnberg, Fürth und Erlangen dagegen nicht.
7: Bei der Schwimm-EM in Paris gab es am Abend wieder was zu jubeln. Isabel Gose hat über 1500 Meter Freistil Gold geholt und Maja Werner Bronze. Außerdem hat Angelina Köhler über 100 Meter Schmetterling Silber gewonnen. Für Lukas Mertens war der Abend dafür enttäuschend. Im Rennen über 200 Meter Freistil wurde der Olympiasieger nur Siebter.
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5: Bei uns immer die wichtigsten Verkehrsmeldungen zuerst. Wir haben es 8:02 und momentan habt ihr störungsfreie Fahrt. Die neuesten Blitzer stehen in Augsburg, Berliner Allee Richtung MAN-Brücke, auf der B300 bei Rotenberg und B16 bei Markt Oberdorf. Das ist es auch wieder. Wenn ihr noch was seht, ruft uns an oder schickt uns eine WhatsApp. Dankeschön.
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5: Schönen guten Morgen, hier ist der Dominik. Wir starten rein in den Samstag und ein Samstag, der ein bisschen ruhiger ist als alle anderen, denn es heute ist Feiertag. Maria Himmelfahrt, also nichts mit Einkaufen heute. Lasst es euch trotzdem gut gehen und wir spielen für euch richtig coolen Sound. Jetzt von Nico Santos, dazu gibt's David Guetta zusammen mit Bebe Rexha und Alex Warren.
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0: immer die besten neuen Hits auf Radio Fantasy. Einen schönen guten Morgen. Ja, jede Menge Wortspiele, verrückte Fragen. Ja, das ist er hier.
1: 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Hier ist der Radio Fantasy.
2: Sprich mal mit einer freundlichen Frage.
3: Was
2: ist denn eine Gazelle?
3: Eine Gazelle? Vielleicht irgendein Hormonträger oder keine Ahnung. In der Sexualität und in der Pubertät halt, oder? Irgendwie sowas.
2: Für was sind die denn da, die Gazellen?
4: Was weiß ich, irgendwelche Lebensmittel, die nicht, irgendwelche Lebensmittel oder ich weiß es nicht.
2: Damit zurück ins Fantasy-Sendestudio.
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3: Gleich 8:30.
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3: Ja, wo ist unser Wetter? Unser wunderbares Wetter. Wir schauen mal hier. Und ja, da haben wir es ja. In Donauwörth 16 Grad, 15 in Schwabmünchen. Heute geht's mit viel Sonne in den Samstag und die Hitzewelle erreicht heute ihren Höhepunkt. Es geht nochmal hoch auf bis zu 35 Grad. Abends kann es im Allgäu erste Gewitter geben und morgen kommt dann wirklich die Abkühlung. Immer mehr Wolken und dazu immer wieder Schauer und Gewitter. Die neue Woche beginnt dann auch bewölkt und regnerisch.
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3: Bei uns immer die wichtigsten Verkehrsmeldungen. Zuerst bitte aufpassen auf der A96 Richtung München in Höhe Greifenberg. Da liegt ein Stützrad auf der Fahrbahn. Und Behinderungen aktuell auf der A8 Richtung Stuttgart zwischen Zusmershausen und Burgau nach einem Unfall am Fahrbahnrand. Die neuesten Blitzer. Augsburg, Berliner Allee Richtung MAN-Brücke. B12 bei Mauerstetten, B16 bei Marktoberdorf und B300 bei Rothenberg. Wenn ihr noch was seht, schickt uns eine WhatsApp rein oder ruft uns an. Danke.
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0: Und jeden Tag um Viertel vor den Fantasy Throwback Hit der Stunde. Und der jetzt dann gleich, der kommt aus dem Jahr 2015. Und der hat in diesem Jahr eigentlich erst so richtig an Bekanntheit gewonnen, weil er nämlich in einem Netflix-Film an ziemlich prominenter Stelle vorkam. Um welchen es geht? Na, um den hier. Send your body to fly. Everybody got a target tonight. Aus dem Film FX, die Chemical Brothers und Go habe ich gleich für euch.
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2: Denkfehler erkennen lassen, das ist heute das Motto. Du schreibst deinen Text, liest ihn nochmal durch und denkst dir, boah, passt, läuft. Aber manchmal ist genau da der Haken, weil du deine eigenen Denkfehler nicht erkennst. Du bist zu tief drin im Thema. Deswegen sagt der KI, check bitte auf Logikfehler oder Widersprüche oder auf missverständliche Sätze. Kurz und ehrlich. Was rauskommt, ist kein Verriss, sondern eine zweite Meinung, die dir echt weiterhilft.
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Guten Morgen, das Hitwochenende auf Radio Fantasy. Und wir müssen uns noch ein bisschen gedulden, bis es mit der Fußball-Bundesliga weitergeht. In zwei Wochen ist das Auftaktspiel zur neuen Saison. Das bestreiten die Bayern gegen den VfB Stuttgart. Ja, und in dieser Zeit wird jetzt erst nochmal kräftig getestet. Die Bayern spielen heute Nachmittag gegen RB Leipzig ab 15.30 Uhr in ihrer Arena. Und der FCA, der ist unterwegs auf der Insel in England. Heute Nachmittag Testspiel beim Erstligisten Leeds United. Ja, und bei uns hört ihr dann natürlich auch, wie es ausgegangen ist. Wir spielen immer die besten neuen Hits für euch. Jetzt gleich von den Lost

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6: Es ist gleich 9 Uhr.
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6: In Meitingen 19 Grad, 16 in Dinkelscherben. Heute geht's mit viel Sonne in den Samstag und die Hitzewelle erreicht heute ihren Höhepunkt. Es geht nochmal hoch auf bis zu 35 Grad. Abends kann es im Allgäu erste Gewitter geben und morgen kommt dann wirklich die Abkühlung. Immer mehr Wolken und dazu immer wieder Schauer und Gewitter. Die neue Woche beginnt dann

0: bewölkt und regnerisch. 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
1: In der Nordeifel wütet weiter der wohl größte Waldbrand in der Geschichte von NRW. Hunderte Feuerwehrleute sind bei der Gemeinde Hürtgenwald im Einsatz. Heute helfen nochmal weitere Löschhubschrauber aus der Luft aus. Am Boden wurde die Zahl der Hilfskräfte teilweise verdoppelt. Auch Panzer der Bundeswehr sind im Einsatz. Nach wie vor geht's vor allem darum, dass die Flammen nicht den Ortsteil Gai erreichen. Der war gestern in der Früh evakuiert worden. Der Städte- und Gemeindebund fordert nach dem Drohnenvorfall am Flughafen Leipzig-Halle mehr Schutz für Kommunen. Verbandspräsident Spiegler hat im Gespräch mit dem Redaktionsnetzwerk Deutschland gefordert, Städte und Gemeinden verbindlich in Sicherheitslagebilder einzubinden, zum Beispiel bei der Energie- und Wasserversorgung. Nötig seien feste Meldewege zwischen Behörden und Kommunen und dauerhafte personelle, finanzielle und technische Unterstützung durch Bund und Länder. Fortschritt statt Rückschritt. Unter diesem Motto findet heute in Bayreuth der Christopher Street Day statt. Hunderte Menschen werden erwartet, um für die Rechte und Sichtbarkeit der queeren Community auf die Straße zu gehen. Los geht's um 14 Uhr. Die Polizei hat wegen des Anschlags auf den Berliner CSD die Sicherheitsvorkehrungen erhöht. Bei der Leichtathletik-EM in Birmingham hat sich Owen Unser sensationell zum Europameister über 200 Meter gekrönt. Der Hamburger ist somit der erste deutsche Europameister in dieser Disziplin seit 44 Jahren. Mehr dazu von Thomas Bremser.
2: Auf den letzten 50 Metern zündet Owen Unser den Turbo. Es ist schon die 12. EM-Medaille für das deutsche Team, für Unser die 2. Doch noch ist unklar, ob er beide behalten darf, denn die nationale Anti-Doping-Agentur will ihn für 4 Jahre sperren lassen. Er habe eine Dopingprobe verweigert. Unser widerspricht dem und ist derzeit nicht suspendiert.
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0: Bei uns immer die wichtigsten Verkehrsmeldungen zuerst. Um gleich 2 Minuten nach 9 bitte aufpassen auf der B28 Neu-Ulm Richtung Hittistetten. Zwischen Neu-Ulm und dem Dreieck Hittistetten, da ist ein LKW nach einem Reifenplatzer liegen geblieben. Die A8 Richtung Stuttgart zwischen Zusmershausen und Burgau, ein Unfall am Fahrbahnrand, und auf der A7 Richtung Füssen am Kreuz Ulm-Elchingen, dort in der Überleitung zur A8 Richtung München, steht ein Pannenbus, es ist nur eine Spur frei. Die neuesten Blitzer, Augsburg, Berliner Allee Richtung MAN-Brücke, B12 bei Mauerstetten, B16 bei Marktoberdorf und B300 bei Rothenberg. Solltet ihr noch einen frischen Blitzer entdecken, gebt uns bitte kurz Bescheid. Per Telefon oder per WhatsApp. Dankeschön.
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0: Am besten jetzt schon mal die Badetasche packen und heute irgendwo ein schattiges Plätzchen am See oder im Freibad suchen. Wird heute nochmal knalle heiß, bevor dann tatsächlich der Regen mal wieder kommt ins Fantasyland. Ich wünsche euch einen schönen Samstag. Heute ist Feiertag. Ich bin der Dominik und jetzt gibt's James Hype, Nico Santos und Bibi Rexha.
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Power Sound auf Radio Fantasy am Samstagmorgen. Wir haben es 10 Minuten nach 9 und jetzt wird's gleich catchy mit dem nächsten Track, der auf euch wartet. Der hat wirklich alles, was ihr für gute Laune braucht. Funky Beats, ein moderner Pop-Vibe und eine Energie, die euch sofort mitreißt. Also perfekt für den Start in den Tag, für unterwegs oder einfach, wenn ihr kurz abschalten und gute Musik genießen wollt. Zwei Powerfrauen, ein gemeinsamer Sound und der bleibt definitiv im Ohr. Hier kommt euer neuer Ohrwurm, Tyler, zusammen mit Sarah Larsen. She did it again. Wir spielen immer die besten neuen Hits auf Radio Fantasy. Und dazu gleich für euch Robin Schulz zusammen mit Rita Ora und Thiago PZK.

und andere Bundesländer haben es da nicht so gut, beispielsweise Sachsen, Sachsen-Anhalt, Thüringen und Schleswig-Holstein. Da ist nämlich Schluss an diesem Wochenende. Ab Montag geht es dann auch wieder weiter mit der Schule und deshalb wird es auch wieder voll bei uns auf den Autobahnen dieses Wochenende. Es sind natürlich auch viele Ausflügler unterwegs und wie es auf den Straßen bei uns im Fantasyland ausschaut, das hört ihr in knapp einer Viertelstunde. Und ich würde sagen, wir geben jetzt definitiv nochmal richtig Gas bis um halb. Und zwar mit Somber. Homebreaker ist ein richtiger Ohrwurm, wie ich finde. Dazu gibt's alle Farben zusammen mit James Carter und Worgen. Und jetzt für euch Tame Impala.

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1: Gleich 9:30.
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1: In Fischach 21 Grad, 20 in Affing. Wir bekommen heute viel Sonne für den Start in den Samstag und die Hitzewelle erreicht heute ihren Höhepunkt. Es geht hoch auf bis zu 35 Grad und abends kann es dann im Allgäu erste Gewitter geben. Morgen am Sonntag kommt dann die Abkühlung im Fantasyland. Immer mehr Wolken und dazu immer wieder Schauer und Gewitter. Am Montag geht's dann auch bewölkt und regnerisch weiter.
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1: Bei uns immer die wichtigsten Verkehrsmeldungen. Zuerst um genau 9:30. Bitte aufpassen auf der A96 Richtung München. Zwischen Weißensberg und Neuravensburg eine Ölspur. Aufpassen auf der B28 Neu-Ulm Richtung Hittistetten. Zwischen Neu-Ulm und dem Dreieck Hittistetten. Da ist ein LKW nach einem Reifenplatzer liegen geblieben. Ihr müsst ein bisschen mehr Zeit einplanen auf der A7 Richtung Füssen am Grenztunnel. Da ist nämlich Blockabfertigung angesagt. Und dann haben wir auch am Kreuz Ulm-Elchingen in der Überleitung zur A8 momentan Bergungsarbeiten bis heute 11 Uhr. Ich wünsche euch eine gute Fahrt und die neuesten Blitzer stehen in Augsburg, Berliner Allee Richtung MAN-Brücke, B12 bei Mauerstetten und Heimatingen in der Memminger Straße. Wenn ihr noch was seht, am besten Blitzer, dann gebt uns Bescheid telefonisch oder per WhatsApp. Dankeschön.
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0: Schönen guten Morgen, das Hitwochenende auf Radio Fantasy. Und gleich jetzt die bezaubernde Holly Humberstone, To Love Somebody. Gleich für euch ebenso Jennifer Lopez und David Guetta. Aber vorher kümmern wir uns mal um gute Freundschaften.
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0: mindestens einen neuen guten Freund habt ihr nach der Nummer hier. 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

nächster Sound zum Frühstücken um 10 Minuten vor 10 auf Radio Fantasy mit Holly Humberstone. Das Hitwochenende und wir sind mittendrin in der Reisezeit, aber was jetzt eine 13-jährige Schwedin am Münchner Flughafen erlebt hat, das ist unschön. Ja, die war nämlich unterwegs auf Heimreise von einer Sprachreise und sollte in München umsteigen und weiter nach Stockholm fliegen. Aber sie durfte nicht an Bord ihres Fliegers, weil die Maschine überbucht war. Jetzt hat das Bodenpersonal die Jugendliche einfach sitzen lassen. 7 Stunden lang. Die musste dann auf den nächsten

Flug warten und in der Zwischenzeit gab es auch keinen Kontakt zu den Eltern, die sich natürlich mega Sorgen gemacht haben. Ich würde sagen, die 13-Jährige ist jetzt im Mais im Moor-Programm definitiv gut aufgehoben. Ich wünsche euch ein schönes Wochenende. Immer die besten neuen Hits jetzt von Topic zusammen mit Becky G und Purple Disco Machine mit Austis.

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11: Gleich 10 Uhr.
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14: In Augsburg am Hotelturm 23 Grad, 24 in Königsbrunn. Wir starten mit viel Sonne in den Samstag und heute erreicht die Hitzewelle ihren Höhepunkt bei bis zu 35 Grad. Abends kann es im Allgäu erste Gewitter geben und morgen kommt dann im Fantasyland die Abkühlung. Immer mehr Wolken und immer wieder Schauer und Gewitter. Die neue Woche beginnt dann auch bewölkt und regnerisch, ab Dienstag wieder stabiler. 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
15: Am 1. September startet das neue Ausbildungsjahr. Wer noch eine Stelle sucht, hat gute Chancen. Rund 162.000 Ausbildungsplätze sind noch unbesetzt, wie die Chefin der Bundesagentur für Arbeit, Nahles, dem Deutschlandfunk gesagt hat. Sie betont, eine Ausbildung lohne sich, auch weil dann die Wahrscheinlichkeit sinke, später mal arbeitslos zu werden. Die Nacht war gut, das sagt der Landrat des Kreises Düren, Nolten. Er meint die Löscharbeiten des wohl größten Waldbrands in der Geschichte von NRW in der Nordeifel. Im Hürtgenwald kämpfen hunderte Feuerwehrleute weiter gegen die Flammen. Dirk Zeitler berichtet.
16: Die Löscharbeiten werden durch Weltkriegsmunition auf dem Gelände erschwert. Auch deshalb kommen zwei

0: Bergepanzer der Bundeswehr zum Einsatz. Sie schlugen in der Nacht weitere Schneisen. Damit soll möglichst verhindert werden, dass das Feuer sich weiter ausbreitet und eventuell auf Gebäude übergreift. Die Feuerwehr stellt sich auf einen tagelangen Einsatz ein.
1: Die Gewerkschaft Erziehung und Wissenschaft fordert besseren Hitzeschutz für Kitas und Horte. GEW-Chefin Finnern hat der Rheinischen Post gesagt, viele Einrichtungen seien baulich nicht auf die Klimakrise vorbereitet. Sie findet, man brauche Sonnenschutz, Trinkwasser und langfristig klimaresiliente Sanierungen. Auch die Krankenhausgewerkschaft verlangt Kühltechnik in Kliniken. Deren Chef Gass beklagt zu wenig Investitionen der Länder. Die Mutter aller Derbys steht an. In der zweiten Fußball-Bundesliga empfängt die Spielvereinigung Greuther Fürth heute den 1. FC Nürnberg. Es ist das 277. Duell der beiden Erzrivalen. Sowohl der Club als auch das Kleeblatt hatten zum Saisonstart letztes Wochenende Punkte geholt. Nürnberg hatte daheim 3:0 gegen Dresden gewonnen und Fürth hatte Bundesliga-Absteiger St. Pauli auswärts ein 1:1 abgetrotzt. Anpfiff beim Franken-Derby ist um 13 Uhr.
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3: Bei uns immer die wichtigsten Verkehrsmeldungen zuerst. Auf der A96 bitte aufpassen Richtung München zwischen Weißensberg und Neuravensburg eine Ölspur. Aufpassen auf der B28 Neu-Ulm Richtung Hittistetten zwischen Neu-Ulm und dem Dreieck Hittistetten. Da ist ein Fahrzeug liegen geblieben auf der rechten Spur. Ihr müsst mehr Zeit einplanen auf der A7 Richtung Füssen am Grenztunnel. Da ist Blockabfertigung angesagt. Und dann haben wir auf der A7 am Kreuz Ulm-Elchingen in der Überleitung zur A8 Richtung München einen Pannenbus stehen. Die Bergungsarbeiten laufen bis 12 Uhr. Ihr werdet umgeleitet über Langenau, Riedheim und Leipheim. Die neuesten Blitzer, die stehen in Augsburg, Berliner Allee Richtung MAN-Brücke, Neusees von Rehlingenstraße und B12 bei Mauerstetten. 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
3: Ein Samstag, der sich wie ein Sonntag anfühlt. Heute ist Feiertag. Maria Himmelfahrt, Samstag, der 15. August. Lasst es euch gut gehen. Jetzt schon mal gleich am besten ein bisschen Sonnencreme tanken. Wird heute wieder heiß und sonnig. Und von uns gibt's dazu Sonne für die Ohren. Von Kygo zusammen mit Justin Chesso, Sarah Larson und Teddy Swims.

Schon ein bisschen melancholisch. Sarah Larsson und Memory Lane auf Radio Fantasy. Das hier war richtig, richtig schön, gell? Vom Indie-Rock in England über die renommierte Brit School bis nach Berlin. Christa Serrani, der hat schon ziemlich früh seinen eigenen Weg eingeschlagen. Der Brite hat zunächst mal in einer Band gestartet, bevor dann seine Leidenschaft für modernen Pop entdeckt hat und ja, dann immer mehr den Schritt in die Solo- und Produzentenwelt gewagt hat. Seinen richtigen Durchbruch, den hat er dann gefeiert mit starken Collabs, unter anderem mit Two Colors und Glockenbach, beispielsweise bei Cynical und Magic Moments. Und die haben ihn ordentlich weltweit bekannt gemacht. Ja, und mit über 300 Millionen Streams und Millionen monatlicher Hörer auf Spotify ist Christa Serrani richtig ordentlich angekommen. Und jetzt ist es soweit, Christa Serrani rückt als Solo-Künstler mal richtig schön ins Rampenlicht. Hier ist er mit Good Old Days auf Radio Fan.

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1: Draußen lacht die Sonne vom Himmel und wir freuen uns heute nochmal über einen richtig schönen Badetag und dazu natürlich immer die besten neuen Hits. Jetzt für euch Harry Styles und American Girls, ein Banger, der uns diesen Sommer getragen hat.
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5: Gleich 10:30.
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5: In Tjaupten 24 Grad, 22 sind es in Kissing. Wir starten mit viel Sonne in den Samstag und heute erreicht die Hitzewelle ihren Höhepunkt bei bis zu 35 Grad. Abends kann es im Allgäu erste Gewitter geben und morgen kommt dann im Fantasyland die Abkühlung. Immer mehr Wolken und immer wieder Schauer und Gewitter. Die neue Woche beginnt dann auch bewölkt und regnerisch, ab Dienstag wieder stabiler.
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5: Bei uns immer die wichtigsten Verkehrsmeldungen. Zuerst, wir haben es genau 10:30. Bitte aufpassen auf der A.

0: 96 Richtung München zwischen Weißensberg und Neuravensburg. Gefahrt euch eine Ölspur. Und B28 zwischen Neu-Ulm und dem Dreieck Kittistetten. Da ist ein Fahrzeug liegen geblieben auf der rechten Spur. Mehr Zeit einplanen müsst ihr auf der A7 Richtung Füssen am Kreuz Ulm-Elchingen in der Überleitung zur A8. Da ist momentan Sperre angesagt wegen Bergungsarbeiten. Ihr werdet umgeleitet über Langenau, Rietheim und Leipheim. Und am Grenztunnel Füssen herrscht derzeit Blockabfertigung. Ihr müsst ein bisschen mehr Zeit einplanen. Die neuesten Blitzer B300 am Sandberg, Neuses von Rehlingenstraße und B12 bei Mauerstetten. Sollte noch was dazukommen zu der Liste, ruft uns an oder schickt uns eine WhatsApp.
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Das Hitwochenende auf Radio Fantasy und gleich mit ihm hier. Alex Warren und Fever Dream und wie jeden Tag um 15:15 natürlich den Fantasy Throwback Hit der Stunde. Aber vorher wollen wir uns als erstes mal um eure Feiertagsplanung gestalten.

ist Eva. Was geht am Wochenende? Der Sommer neigt sich langsam dem Ende zu und wir müssen unsere Herbstklamotten wieder rausgruscheln. Und wer da noch Bedarf hat, der kauft am besten Secondhand. Heute bei Gerus Flohmarkt in Neuses. Am Kauflandgelände von 11 bis 17 Uhr könnt ihr einfach mal rumstöbern und schauen, was ihr für den Herbst noch so braucht. Und wer es dieses Wochenende lieber etwas blumig haben möchte,

0: Festwoche Tierhaupt. Heute mit Weißwurstfrühstück und Mittagstisch und morgen mit dem traditionellen Motivwagenumzug. Egal ob Bierkrug, Brathähnchen oder Feuerhydrant, alle Motive bestehen ausschließlich aus Blumen. 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

0: Das Hitwochenende auf Radio Fantasy an diesem Samstagvormittag, 12 Minuten vor 11. Eine Magnetschwebebahn in China hat aus dem Stand in nur 5,3 Sekunden auf über 800 km/h beschleunigt. Wahnsinn, oder? Ja, mit diesem Zug, da seid ihr, wenn sie in den Hauptbahnhof München einsteigen, in 10 Minuten und so. Ja, da geht die Post ab. Ich wünsche euch ein schönes Wochenende. Wir spielen immer die besten neuen Hits für euch.
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6: Gleich 11 Uhr.
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9: In Landsberg 27 Grad, 28 in Mühlhausen. Viel Sonne und heiß. So schaut der Samstag heute aus. Es wird bis zu 35 Grad warm. Abends kann es im Allgäu erste Gewitter geben. Morgen kommt dann die Abkühlung, immer mehr Wolken und dazu immer wieder Schauer und Gewitter. Die neue Woche, die beginnt dann auch bewölkt und regnerisch. Ab Dienstag kommt das nächste Zwischenhoch.
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10: Im Kampf gegen den großen Waldbrand im Hürtgenwald in der Eifel sind seit dem Morgen wieder Löschhubschrauber im Einsatz. Bislang konnten die Helfer verhindern, dass sich das Feuer weiter ausbreitet. Thomas Bremser berichtet.
11: Die Menschen in der Ortsgemeinde Gai können etwas aufatmen. Der Landrat spricht von einer guten Nacht. Es habe sehr gute Fortschritte gegeben und es stehe auch keine riesige Rauchsäule mehr über dem Hürtgenwald. Allerdings dürfen die 1400 Rettungskräfte auch heute nicht mit Regen rechnen. Es zieht sogar Wind auf. Wie sich das auf die Lage auswirkt, ist noch unklar.
10: Bei einem schweren Erdbeben vor der indonesischen Insel Flores sind mindestens 20 Menschen ums Leben gekommen. 6 weitere wurden teils schwer verletzt, außerdem werden noch Menschen vermisst. Das Beben hatte eine Stärke von 7,7. Die Behörden hatten kurzzeitig auch vor einem Tsunami gewarnt, die Warnung später aber wieder aufgehoben. Der Drogenbeauftragte der Bundesregierung, Streeck, will, dass die geplante Erhöhung der Tabaksteuer deutlich höher ausfällt als vorgesehen. Der Rheinische

0: Rheinischen Post hatte CDU-Politiker gesagt, es sei nachgewiesen, dass es gesundheitlich sinnvoller ist, wenn Raucher auch wirklich spüren, dass Zigaretten teurer werden. Die Bundesregierung plant bislang 40 Cent mehr pro Zigarettenpackung und Jahr bis 2030. Der Bürgermeister von Wallenfels im Frankenwald hat geschafft, wovon Influencer träumen. Ein Instagram-Video von Jens Korn ist viral gegangen. Es hat über 400 Millionen Aufrufe und fast 7 Millionen Likes. In dem Reel geht es um die Wallenfelser Flößerei. Man sieht, wie ein Flößer das Floß zu einem Wehr steuert, alle die Köpfe einziehen, nass werden und durchs Wehr rauschen. Jens Korn musste in den Kommentaren unter dem Reel mehrmals bestätigen, dass es sich hier nicht um KI handelt. Das konnten vor allem Menschen aus anderen Ländern gar nicht glauben.
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2: Bei uns immer die wichtigsten Verkehrsmeldungen zuerst. Wir haben es kurz nach 11. Die A7 Richtung Füssen am Kreuz Ulm-Elchingen in der Überleitung zur A8 Richtung München. Laufen Bergungsarbeiten bis 12 Uhr, deshalb ist die Überleitung gesperrt. Ihr werdet umgeleitet über Langenau, Riedheim und Leipheim. Und ein bisschen mehr Zeit einplanen müsst ihr am Grenztunnel Füssen bis etwa 15 Uhr. Gilt dort heute Blockabfertigung. Die neuesten Blitzer, B300 am Sandberg, Neusees von Rehlingenstraße und auf der B12 beim Mauerstätten. Solltet ihr noch was sehen, gebt uns Bescheid per Telefon oder per WhatsApp. Dankeschön.
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2: Ich habe jetzt hier vorhin mal ganz kurz das Studiofenster offen gehabt und da kommt jetzt schon ordentlich Hitze rein. Also gleich mal lieber zumachen, weil es ist schon echt knalleheiß. Kommt ihr gut durch diesen Samstag, der sich wie ein Sonntag anfühlt, weil Feiertag ist. Genießt die Zeit und wir liefern euch den richtigen Sound dazu. Gleich gibt's Topic, Lola Young und vorher für euch Kygo zusammen mit Khalid und Griffin.

Da ist ordentlich Rums im Gepäck. Kernkraft 400, a better day. Das ist Radio Fantasy am Hitwochenende. Samstagvormittag. Und gleich habe ich für euch Felix Jehn, Raven Laney zusammen.

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1: Too hard to touch, ja, das gilt heute auch wieder für unser Auto, wenn es draußen stehen habt in der knallen Sonne. Heute Temperaturen über 30 Grad. Herzlich willkommen, das ist das Hitwochenende auf Radio Fantasy. Ja, was unternehmen an diesem Feiertag heute? Bis zur Wiesn und zum Herbstplärrer dauert's noch ein bisschen, aber im Fantasyland finden dieses Wochenende noch einige Volksfeste statt. Die Allgäuer Festwoche geht noch bis morgen, die Maß kostet 12,20 Euro. Beim Volksfest Günzburg sind es 12,40 Euro und beim Friedberger Volksfest, da gibt's den Schnapper des Tages, da kostet die Maß 11,30 Euro. Ah. Unschlagbarer Preis, oder? In diesem Sinne, Prost. Ja, für ein Frühschoppen, da ist es auf jeden Fall Zeit. Wir haben es 20 Minuten nach 11. Immer die besten neuen Hits. Jetzt mit Tempest City.

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7: Gleich 11:30.
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8: In Dasing 29 Grad, 28 in Gessertshausen. Viel Sonne und richtig heiß. So schaut der Samstag heute aus. Es wird bis zu 35 Grad warm. Die ersten Gewitter können dann abends im Allgäu entstehen. Morgen kommt dann die Abkühlung vielerorts, immer mehr Wolken und dazu immer wieder Schauer und Gewitter. Die neue Woche beginnt dann auch bewölkt und regnerisch. Ab Dienstag kommt das nächste Zwischenhoch.
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0: Bei uns immer die wichtigsten Verkehrsmeldungen zuerst. Wir haben es ganz genau 11:30. Eine Meldung für euch von der A7 Richtung Füssen am Grenztunnel. Da gibt es heute Blockabfertigung bis etwa 15 Uhr. Ihr solltet ein bisschen mehr Zeit einplanen. Die neuesten Blitzer. B300 am Sandberg. Neusees von Rehlingenstraße. Heimatingen, Memminger Straße und der Allzeitklassiker Kempten am Schuhmacherring. Wenn ihr noch einen frischen Blitzer für uns habt, schickt uns eine WhatsApp oder ruft uns an.
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0: Das Hit-Wochenende auf Radio Fantasy mit einem absoluten Welthit. Hunter X mit Demon Hunters. Ich wünsche euch ein schönes Wochenende und gleich gibt's diesen Song hier. Das Original ist von Faithless. Insomnia und Bibi Rexha hat's ordentlich gepusht und New Religion draus gemacht. Den spielen wir gleich für euch. Aber vorher wollen wir euch ein bisschen helfen, damit ihr euch in der digitalen Welt zurechtfindet.
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2: Denkfehler erkennen lassen, das ist heute das Motto. Du schreibst deinen Text, liest ihn nochmal durch und denkst dir, boah, passt, läuft. Aber manchmal ist genau da der Haken, weil du deine eigenen Denkfehler nicht erkennst. Du bist zu tief drin im Thema. Deswegen sagt der KI, check bitte auf Logikfehler oder Widersprüche oder auf missverständliche Sätze. Kurz und ehrlich. Was rauskommt, ist kein Verriss, sondern eine zweite Meinung, die dir echt weiterhilft.
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By the look in your eyes, Radio Fantasy am Samstagmittag mit Oliver Heldens und Lady Hear Me Tonight. Ja, und ganz besonders geschaut haben auch ein paar Bauarbeiter in Belgien. Ganz besonders ein junger Bursch mit 18 Jahren. Der hat da so ein paar Rohre verlegt und eine Wand aufgerissen und hat dann da tatsächlich einen Goldschatz entdeckt. Den Wert von 9 Millionen Euro. Krasse Sache, oder? Ja, hätte ich auch nichts dagegen. So einen Goldschatz würde ich auch gerne mal finden. Ja, Pech nur, ich bin halt kein Handwerker, gell? Ich bin ein Mundwerker. Ich bin der Dominik, wünsche euch ein schönes Wochenende. Das Hit-Wochenende auf Radio Fantasy. Jetzt mit Ray Garvey.

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8: Es ist gleich 12 Uhr.
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8: Es wird heiß in Langweid. 29 Grad, 28 in Zusmarshausen. Viel Sonnenschein gibt's heute an diesem Samstag und es wird bis zu 35 Grad warm. Abends kann es im Allgäu erste Gewitter geben. Morgen kommt dann die Abkühlung. Immer mehr Wolken und dazu immer wieder Schauer und auch Gewitter. Die neue Woche am Montag beginnt dann auch bewölkt und regnerisch. Ab Dienstag kommt dann ein Zwischenhoch.
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11: Die Zahl der Hitzetoten in Deutschland könnte höher sein als bisher angenommen. Das hat der Geschäftsführer der Vereinigung für Intensiv- und Notfallmedizin Jan Senz den Funke-Zeitungen gesagt. Das Robert-Koch-Institut geht von 12.500 Hitzetoten bislang aus. Jan Senz hält das aber für zu niedrig, zum Beispiel weil viele Todesfälle nicht hitzebedingt erfasst werden würden. Ein mittelschweres Erdbeben hat in der Nacht den Süden Spaniens erschüttert. Das Epizentrum liegt am Rand der historisch bedeutenden Stadt Granada. Diana Kramer hat die Einzelheiten.
12: Mitten in der Nacht wurde die beliebte spanische Ferienregion von dem Beben erschüttert. Über Verletzte ist bislang nichts bekannt. Es gab aber Steinschläge und Schäden an mehreren Gebäuden. Ein deutlich stärkeres Beben traf die Küste vor der indonesischen Urlaubsinsel Flores. Dort kamen laut Behörden mindestens 20 Menschen ums Leben. In den Trümmern eingestürzter Häuser wird noch nach Verschütteten gesucht.
11: In mehreren Teilen von Deutschland wüten aktuell Waldbrände. Grünen-Chef Banaschak hat der Bundesregierung deshalb ignorante Realitätsverweigerung in der Klimapolitik vorgeworfen. Die Klimakrise sei kein abstraktes Zukunftsszenario, sondern bittere Realität, hat Banaschak der Rheinischen Post gesagt. Er fordert, Klimaschutz und Klimaanpassung ins Grundgesetz aufzunehmen. Die Mutter aller Derbys steht an. In der zweiten Fußball-Bundesliga empfängt die Spielvereinigung Greuther Fürth heute den 1. FC Nürnberg. Es ist das 277. Duell der beiden Erzrivalen. Sowohl der Club als auch das Kleeblatt hatten

0: zum Saisonstart letztes Wochenende Punkte geholt. Nürnberg hatte daheim 3:0 gegen Dresden gewonnen und Fürth hatte Bundesliga-Absteiger St. Pauli auswärts ein 1:1 abgetrotzt. Anpfiff beim Franken-Derby ist um 13 Uhr.
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3: Bei uns immer die wichtigsten Verkehrsmeldungen zuerst. 12:02, bitte aufpassen auf der A8 Richtung Stuttgart. Zwischen Neuses und Adelsried, da steht ein kaputtes Auto rum und das Stauende liegt im Kurvenbereich. Mehr Zeit am Planen müsst ihr auf der A7 Richtung Füssen. Am Grenztunnel gibt's Blockabfertigung bis etwa 15 Uhr. Die neuesten Blitzer zwischen Dinkelscherben und Burtenbach auf der B300 am Sandberg und Neuses von Rehlingenstraße. Wenn noch was dazu kommt, schickt uns eine WhatsApp oder ruft uns an.
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3: Also, Deo hat noch nicht versagt am Samstagmittag, auch wenn es draußen schon knalleheiß ist. Ich wünsche euch ein schönes Wochenende. Ich bin der Dominik und wir liefern euch richtig guten Sound. Gleich von Ava Max, Purple Disco Machine und zwei Megastars sind am Start. J-Lo und David Guetta.
1: Immer

gute Stimme und einfach guter Sound. Ava Max auf Radio Fantasy. Samstagmittag, das ist das Hit-Wochenende. Und es könnte auch tatsächlich sein, dass ihr, wenn ihr vielleicht in einem Café sitzt oder im Freibad chillt, er plötzlich auftaucht und euch ganz, ganz komische Fragen stellt.

0: erstmal mit einer freundlichen Frage. Was ist denn eine Gazelle?
1: Eine Gazelle? Vielleicht irgendein Hormonträger oder keine Ahnung. In der Sexualität und in der Pubertät halt, oder? Irgendwie sowas.
0: Für was sind die denn da, die Gazellen?
2: Was weiß ich, irgendwelche Lebensmittel, die verderbliche Lebensmittel oder ich weiß es nicht.
3: Damit zurück ins Fantasy-Sendestudio.
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Sophie Alice Baxter, die schon ewig im Geschäft ist mit Felix Jehn. Da haben sie einen sauberen Banger rausgehauen. Ready for your love. Wir spielen immer die besten neuen Hits auf Radio Fantasy. Ein schönes Wochenende für euch. Gleich mit Oscar Mitt und Khalid. Und vorher für euch Teddy Swims.

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5: Gleich 12:30.
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5: In Burgau 30 Grad, genauso bei euch in Gablingen. Heute viel Sonnenschein, kaum eine Wolke am Himmel und bis zu 35 Grad heiß. Abends kann es im Allgäu erste Gewitter geben. Morgen kommt dann vielerorts die Abkühlung. Immer mehr Wolken und dazu immer wieder Schauer und Gewitter. Die neue Woche beginnt dann auch bewölkt und regnerisch. Ab Dienstag kommt dann das nächste Zwischenhoch.
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5: Bei uns immer die wichtigsten Verkehrsmeldungen zuerst. Wir haben es 12:30. Bitte unbedingt aufpassen auf der A96 Richtung München. Zwischen Mindelheim und Bad Wörishofen liegt ein Fahrrad auf der Fahrbahn. Und die A7 Richtung Füssen am Grenztunnel herrscht Blockabfertigung bis etwa 15 Uhr. Ihr müsst mit Behinderungen rechnen. Die neuesten Blitzer zwischen Dinkelscherben und Burtenbach auf der B300 am Sandberg und Neusees von Rehlingenstraße. Wenn ihr noch einen frischen Blitzer habt, ruft uns an oder schickt uns eine WhatsApp.
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0: Das Hitwochenende auf Radio Fantasy. Und gleich gibt's Läu für euch mit Red Eyes. Aber vorher wollen wir mal schauen, was bei uns heute am Feiertag im Fantasyland so los ist.
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2: Hey Leute, hier ist Eva. Was geht am Wochenende? Der Sommer neigt sich langsam dem Ende zu und wir müssen unsere Herbstklamotten wieder rausgruscheln. Und wer da noch Bedarf hat, der kauft am besten Secondhand. Heute bei Gerus Flohmarkt in Neuses. Am Kauflandgelände von 11 bis 17 Uhr könnt ihr einfach mal rumstöbern und schauen, was ihr für den Herbst noch so braucht. Und wer es dieses Wochenende lieber etwas blumig haben möchte, der schaut in Tierhaupten vorbei. 60 Jahre Festwoche Tierhaupten. Heute mit Weißwurstfrühstück und Mittagstisch und morgen mit dem traditionellen Motivwagenumzug. Egal ob Bierkrug, Brathähnchen oder Feuerhydrant, alle Motive bestehen ausschließlich aus Blumen. 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

Ferienzeit im Fantasyland. Die einen müssen noch schuften, die anderen düsen dieses Wochenende ab in den Urlaub. Man merkt es in der Stadt, man findet leichter einen Parkplatz als sonst, aber auf den Autobahnen, da ist jede Menge los zum Teil. Denn in den ersten Bundesländern sind die Ferien schon wieder zu Ende und die Schule startet nächste Woche wieder. Wir haben es auf jeden Fall gut. Die Sommerferien gehen noch 4 Wochen. Gute Zeit euch. Ich bin der Dominik und wir spielen für euch immer die besten 9 Hits.

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15: Derzeit in Augsburg, Oberhausen. Wolkenlos bei 31 Grad. Sielenbach und Kempten am Rathaus ebenfalls 31 Grad. Am heißen Samstagmittag wechseln bei uns Sonne und lockere Wolken. In Augsburg, Nordschwaben und im Allgäu ist es zunächst sonnig und fast windstill. Zum Abend hin ziehen mehr Wolken auf. Bis dahin stehen Spitzen zwischen 32 und 35 Grad. Morgen beginnt es freundlich mit Sonne. Im Tagesverlauf sind einzelne Schauer möglich. Am Montag zeigt es sich deutlich wechselhafter und grauer, bei Höchstwerten um 20 Grad. Am Dienstag überwiegen graue Abschnitte, örtlich lockert es aber wieder auf.
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17: Ich bin Helen Martin. Sowohl die spanischen als auch die marokkanischen Sicherheitsbehörden sind in Alarmbereitschaft. In sozialen Medien kursieren wieder Inhalte, die Migranten dazu aufrufen, die Grenze zur spanischen Exklave Ceuta in Nordafrika zu überqueren. Vor allem Marokko hat deshalb seine Sicherheitsvorkehrungen deutlich verstärkt. Die Behörden wollen verhindern, dass sich die Ereignisse von Ende Juli wiederholen. Da hatten zehntausende Menschen versucht, nach Ceuta und damit in die EU zu kommen. Die Feuerwehr in der Eifel ist sehr zufrieden damit, wie die Löscharbeiten beim Waldbrand im Hürtgenwald laufen. Jetzt hängt viel davon ab, wie das Wetter wird. Böiger Wind könnte den Einsatz erschweren. Mehr dazu von Thomas Bremser.
18: Mehrere Löschhubschrauber und Wasserwerfer sind im Einsatz. Auch Landwirte helfen, Wasser ranzuschaffen. Die Feuerwehr geht davon aus, dass sie noch mehrere Tage im Einsatz sein wird. Am Nachmittag will sich NRW-Ministerpräsident Wüst ein Bild von der Lage machen. Er will auch den derzeit 1400 Rettungskräften danken, die im Einsatz sind.
17: Immer wieder wird ja über ein mögliches Social-Media-Verbot für Kinder und Jugendliche diskutiert. Der Suchtbeauftragte der Bundesregierung, Streeck, hat gefordert, dass solche Beschränkungen zeitnah kommen. Der Rheinischen Post hat der CDU-Politiker gesagt, dass Kinder unter 13 Jahren Social Media künftig nicht mehr allein nutzen dürfen sollen. Ausnahmen soll es für kindgerechte Angebote oder mit Elternbegleitung geben. Für ältere Jugendliche soll es abgestufte Regeln geben. Fortschritt statt Rückschritt. Unter diesem Motto findet heute in Bayreuth der Christopher Street Day statt. Hunderte Menschen werden erwartet, um für die Rechte und Sichtbarkeit der queeren Community auf die Straße zu gehen. Los geht's um 14 Uhr. Die Polizei hat wegen des Anschlags auf den Berliner CSD die Sicherheitsvorkehrungen erhöht.
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15: Bei uns immer die wichtigsten Verkehrsmeldungen. Zuerst A7 Ulm Richtung Füssenreute zwischen Rastplatz Buchwald West.

0: und Rastplatz Witzighausen 5 Kilometer Stau mit bis zu 12 Minuten Zeitverlust, zwischen Rastplatz Finningen und Dreieck Hettestetten 2 Kilometer Stau und zwischen Reinhardshoff-Tunnel und Grenztunnel Füssen 1 Kilometer Stau mit bis zu 20 Minuten Zeitverlust. Vorsicht auf der A8 Stuttgart Richtung München zwischen Kreuz Ulm-Elchingen und Leipheim, dort liegen Gegenstände auf dem linken Fahrstreifen. Die neuesten Blitzer, in der Gartenstraße in Illerkirchberg ein Blitzer, sowie auf der A7 bei Eumittelberg eine Abstandsmessung. Gute Fahrt, dank KI und unserer Community.
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3: Derzeit in Augsburg, Oberhausen, wolkenlos bei 31 Grad. Sielenbach und Kempten am Rathaus ebenfalls 31 Grad. Am heißen Samstagmittag wechseln bei uns Sonne und lockere Wolken. In Augsburg, Nordschwaben und im Allgäu ist es zunächst sonnig und fast windstill. Zum Abend hin ziehen mehr Wolken auf, bis dahin stehen Spitzen zwischen 32 und 35 Grad. Morgen beginnt es freundlich mit Sonne, im Tagesverlauf sind einzelne Schauer möglich. Am Montag zeigt es sich deutlich wechselhafter und grauer, bei Höchstwerten um 20 Grad. Am Dienstag überwiegen graue Abschnitte, örtlich lockert es aber wieder auf.
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3: Bei uns immer die wichtigsten Verkehrsmeldungen. Zuerst A7 Ulm Richtung Füssenreute zwischen Rastplatz Buchwald West und Rastplatz Witzighausen. 5 Kilometer Stau mit bis zu 12 Minuten Zeitverlust. Zwischen Rastplatz Finningen und Dreieck Hettestetten 2 Kilometer Stau. Und zwischen Reinhardshoff-Tunnel und Grenztunnel Füssen 1 Kilometer Stau mit bis zu 20 Minuten Zeitverlust. Vorsicht auf der A8 Stuttgart Richtung München zwischen Kreuz Ulm-Elchingen und Leipheim. Dort liegen Gegenstände auf dem linken Fahrstreifen. Die neuesten Blitzer. In der Gartenstraße in Illerkirchberg ein Blitzer, sowie auf der A7 bei Eumittelberg eine Abstandsmessung. Gute Fahrt dank KI und unserer Community.
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13: Derzeit in Augsburg-Inningen 32 Grad und wolkenlos. Petersdorf ebenfalls 32 Grad und Dielewang 31 Grad. Der Samstagnachmittag bringt bei uns viel Sonne und Temperaturen um 33 Grad. Der Wind ist schwach. Am Abend ziehen lockere Wolkenfelder durch. Die Nacht ist überwiegend trocken und aufgelockert. Morgen zeigt es sich freundlich mit Sonne. Später sind örtlich einzelne Schauer möglich. Zum Wochenstart ist es deutlich wechselhafter und kühler mit Werten zwischen 16 und 22 Grad. Im weiteren Wochenverlauf ist der Himmel eher grau und nachts kühlt es in höheren Lagen stärker ab als in dichter bebauten Gebieten.
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15: Ich bin Stefan Schütz. Temperaturen von teilweise bis zu 39 Grad. Seit Tagen hat die Hitzewelle Deutschland fest im Griff und darunter leiden vor allem alte Menschen. Die Gewerkschaft Verdi hat über 300 Pflegekräfte in Seniorenheimen befragt. Die berichten von Temperaturen von bis zu 45 Grad in den Einrichtungen. Teilweise hat das befragte Personal auch berichtet, dass die Hitze zu Kreislaufzusammenbrüchen, Dehydrierung und auch Todesfällen geführt hat. Am 1. September startet das neue Ausbildungsjahr und wer noch eine Stelle sucht, hat gute Chancen. Rund 162.000 Ausbildungsplätze sind aktuell unbesetzt, wie die Chefin der Bundesagentur für Arbeit Nahles dem Deutschlandfunk gesagt hat. Sie betont, eine Ausbildung lohne sich, auch weil dann die Wahrscheinlichkeit sinke, später arbeitslos zu werden. Nahles ist allerdings auch beunruhigt, weil immer weniger Betriebe Ausbildungsplätze anbieten. Die auf Sizilien gestrandeten Urlauber hoffen, dass sie die Insel bald verlassen können. Heute soll der Flugbetrieb am Airport Catania wieder aufgenommen werden. Offen ist,

0: in welchem Umfang. Vorher wurde wegen des Ausbruchs des Vulkans Ätna die Warnstufe von Rot auf Orange herabgestuft. Passagiere sollen sich bei ihren Fluggesellschaften informieren, bevor sie zum Flughafen fahren. In rund 2,5 Wochen beginnt die Fußball-Bundesliga. Davor steht der Franz-Beckenbauer-Supercup an. Da muss der FC Bayern in Dortmund ran. Heute testen die Münchner gegen Leipzig. Fabian Schaffer hat die Details.
1: Dabei kommt es zum Wiedersehen mit einem alten Bekannten. RB-Coach Martin de Michelis trug zwischen 2003 und 2011 das Trikot der Münchner. Von bislang 25 Aufeinandertreffen gewannen die Bayern 15 gegen die Sachsen. Dreimal konnte RB siegen. Wer diesmal die Nase vorne hat, entscheidet sich ab 15.30 Uhr. Da ist Anstoß in München.
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3: Bei uns immer die wichtigsten Verkehrsmeldungen zuerst. A7 Ulm Richtung Füssen-Reute zwischen Dreieck Hittestetten und Rastplatz Witzighausen sowie zwischen Rastplatz Buchwald West und Rastplatz Witzighausen jeweils 2 Kilometer Stau bis zu 9 Minuten Zeitverlust. Die neuesten Blitzer am Hornachweg in Biesenhofen ein Blitzer sowie auf der A7 bei Eu-Mittelberg eine Abstandsmess.
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6: Momentan meldet Augsburg Hochzoll wolkenlos bei 33 Grad. Inchenhofen 33 Grad und Benningen 33 Grad. Heute Nachmittag zeigt sich über Augsburg, Nordschwaben und dem Allgäu viel Sonne. Bei kaum Wind erreichen die Temperaturen zwischen 33 und 35 Grad. Am Abend ziehen ein paar Wolken auf. In der Nacht ist es meist trocken und mild. Morgen wechseln Sonne und Wolken, örtlich sind Schauer möglich. Zum Wochenstart ist es deutlich kühler, überwiegend bewölkt und zeitweise nass, mit Höchstwerten zwischen 18 und 22 Grad. Am Dienstag zeigt es sich wechselhaft, mit grauen Abschnitten und einzelnen freundlicheren Phasen.
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6: Bei uns immer die wichtigsten Verkehrsmeldungen. Zuerst A7 Ulm Richtung Füssenreute. Zwischen Föhringen und Rastplatz Barthauser Wald stauen sich 8 Kilometer mit bis zu 11 Minuten Zeitverlust. Zwischen Dreieck Hittestetten und Rastplatz Witzighausen 2 Kilometer mit bis zu 9 Minuten Zeitverlust. Und zwischen Rastplatz Reudelberger Forst und Rastplatz Barthauser Wald 7 Kilometer. Auf der A96 Lindau Richtung München steht zwischen Bad Wörishofen und Buchlohe West ein defekter Personenkraftwagen. Die neuesten Blitzer am Hornachweg in Mauerstetten sowie eine Abstandsmessung auf der A7 bei Eu-Mittelberg.
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10: Ich bin Stefan Schütz. Das Niedrigwasser in den Flüssen könnte dazu führen, dass die Bahn wieder alte Güterwaggons auf die Schiene stellt. DB Cargo will sie reaktivieren, um ausfallende Schifftransporte zu kompensieren, berichtet die Rheinische Post. Thomas Bremser berichtet.
11: 900 Güterwagen könnte die Bahn mobilisieren, das entspräche einer Ladung von 200 Schiffen. Die können derzeit kaum noch Ladung transportieren, weil zu wenig Wasser in den Flüssen ist. Darum will Verkehrsminister Bilger Schiffsfracht auf Schienen und Straßen verlagern. Einige Bundesländer haben deshalb schon das LKW-Verbot an Sonntagen gelockert.
10: Vorsichtiges Aufatmen bei der Bekämpfung des größten Waldbrands in der Geschichte von Nordrhein-Westfalen im Hürtgenwald. Die Feuerwehr ist sehr zufrieden mit dem bisherigen Erfolg des Löscheinsatzes. Es besteht aber noch die Sorge, dass Wind die Flammen wieder anfachen könnte. Seit Donnerstag kämpfen in der Eifel an der Grenze zu Belgien hunderte Einsatzkräfte gegen den Brand. Der Ortsteil Gai wurde evakuiert. Spanische und marokkanische Sicherheitsbehörden sind in Alarmbereitschaft. In sozialen Medien wird dazu aufgerufen, die Grenze zur spanischen Exklave Ceuta in Nordafrika zu überqueren. Vor allem Marokko hat deshalb seine Sicherheitsvorkehrungen deutlich verstärkt. Es soll verhindert werden, dass sich die Ereignisse von Ende Juli wiederholen. Zehntausende hatten versucht, nach Ceuta zu kommen, in der Hoffnung auf ein besseres Leben in der EU. Ein 83-jähriger Senior aus Memmingen hat einen Schockanrufbetrüger auffliegen lassen. Am Donnerstagnachmittag hatte sich ein Anrufer als Anwalt ausgegeben und Kaution für die angeblich verhaftete Tochter gefordert, zuletzt 100.000 Euro. Der Senior ist zum Schein darauf eingegangen und hat einen Treffpunkt vereinbart. Dort hat die Polizei einen 20-Jährigen festgenommen. Er sitzt in Untersuchungshaft.
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12: Bei uns immer die wichtigsten Verkehrsmeldungen zuerst. A7 Ulm Richtung Füssenreute zwischen Vöhringen und Rastplatz Badhauser Wald. 8 Kilometer Stau mit bis zu 12 Minuten Zeitverlust. Zwischen Rastplatz Reudelberger Forst und Rastplatz Badhauser Wald 7 Kilometer Stau mit bis zu 25 Minuten Zeitverlust. A96 Lindau Richtung München zwischen Bad Wörishofen und Buchloe West. Ein defekter PKW. Die neuesten Blitzer am Hornachweg in Mauerstetten sowie auf der A7 bei Eu-Mittelberg eine Abstandsmessung. Besser unterwegs mit KI und unserer Community.
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7: Momentan meldet Augsburg Jakobervorstadt am Rathausplatz wolkenlos bei 33 Grad, Klosterlechfeld ebenfalls 33 Grad und Oberstdorf 31 Grad. Heute gibt es über Augsburg, Nordschwaben und dem Allgäu viel Sonne bei wenigen Wolken und Temperaturen zwischen 33 und 35 Grad. Der Wind weht kaum. Zum Abend ziehen mehr Wolken auf, die Nacht bleibt mild und meist trocken. Morgen wird es freundlich mit sonnigen Abschnitten, örtlich sind Schauer oder Gewitter möglich. Zum Wochenstart wird es wechselhafter und deutlich kühler mit Temperaturen zwischen 16 und 22 Grad. Im weiteren Wochenverlauf bleibt es eher grau, im Allgäu wechselhafter als in Nordschwaben.
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7: Bei uns immer die wichtigsten Verkehrsmeldungen zuerst. A7 Ulm Richtung Füssenreute zwischen Vöhringen und Rastplatz Badhauser Wald. 8 Kilometer Stau mit bis zu 12 Minuten Zeitverlust. Zwischen Rastplatz Reudelberger Forst und Rastplatz Badhauser Wald 7 Kilometer Stau mit bis zu 25 Minuten Zeitverlust. A96 Lindau Richtung München zwischen Bad Wörishofen und Buchloe West ein defekter PKW. Die neuesten Blitzer am Hornachweg in Mauerstetten sowie auf der A7 bei Eu-Mittelberg eine Abstandsmessung. Besser unterwegs mit KI und unserer Community.
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9: Im Moment in Augsburg-Inningen 34 Grad und leicht bewölkt. Schwabmünchen 33 Grad, dazu Marktoberdorf 31 Grad und wolkenlos. Heute Nachmittag ist es über Augsburg, Nordschwaben und dem Allgäu meist sonnig und heiß.
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12: Ich bin Stefan Schütz. Verdi fordert besseren Hitzeschutz in Pflegeheimen. Gewerkschafterin Bühler warnt vor Temperaturen bis zu 45 Grad in manchen Einrichtungen. Das sei für Beschäftigte unerträglich und für Bewohner lebensgefährlich. Das Robert-Koch-Institut schätzt rund 12.500 hitzebedingte Todesfälle in diesem Sommer. Ein Intensivmediziner der interdisziplinären Vereinigung für Intensiv- und Notfallmedizin hält diese Zahl für zu niedrig. Die auf Sizilien gestrandeten Urlauber hoffen, dass sie die Insel bald verlassen können. Heute soll der Flugbetrieb am Airport Catania wieder aufgenommen werden. Offen ist, in welchem Umfang. Vorher wurde wegen des Ausbruchs des Vulkans Ätna die Warnstufe von Rot auf Orange herabgestuft. Passagiere sollen sich bei ihren Fluggesellschaften informieren, bevor sie zum Flughafen fahren. In München haben rund 200 Menschen mit einer Wasserschlacht für mehr Klimaschutz demonstriert. Das hat die Polizei mitgeteilt. Am Stachusbrunnen in der Innenstadt haben sie sich gegenseitig nass gespritzt unter dem Motto Splash gegen den Klimacrash. Organisiert hat die Aktion die linken Stadtratsfraktion, die eigentlich mit rund 500 Teilnehmern gerechnet hatte. Im Internet gab es Kritik, wegen der Trockenheit werde seit Wochen zum Wassersparen aufgerufen. Zweiter Spieltag in der zweiten Fußball-Bundesliga und es läuft gut für den ersten FC Nürnberg. Die Klubberer gewannen auch ihr zweites Saisonspiel und zwar mit 4:2 auswärts bei der Spielvereinigung Greuther Fürth. Zweiter Sieg auch für Hertha BSC, 4:1 hieß es gegen Heidenheim und Magdeburg gewann in Osnabrück 3:0. Später dann auch das Spiel Kaiserslautern KSC.
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9: Bei uns immer die wichtigsten Verkehrsmeldungen zuerst. Vorsicht auf der A7, Ulm Richtung Füssenreute zwischen Föhringen und Illertissen. Ein defekter PKW blockiert den linken Fahrstreifen. Außerdem befinden sich Personen auf der Fahrbahn. Kommt gut an, dank unserer Community.
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6: Im Moment in Augsburg wolkenlos bei 34 Grad. Dazu Zusmarshausen 35 Grad und Pfaffenhausen trüb bei 35 Grad. Über der Region scheint am Samstagnachmittag noch häufig die Sonne. In Augsburg, Nordschwaben und dem Allgäu ist es heiß bei kaum Wind. Zum Abend hin zeigt es sich etwas wolkiger. Örtlich liegen die Werte noch um 33 Grad. In der Nacht kühlt es ab, in dichter bebauten Teilen ist es milder als in alpennahen Lagen. Morgen gibt es regional Schauer oder Gewitter, später setzt sich wieder die Sonne durch. Zum Wochenstart ist es überwiegend freundlich, bevor es am Dienstag grauer wird. Die Höchstwerte liegen dann meist zwischen 20 und 25 Grad.
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6: Bei uns immer die wichtigsten Verkehrsmeldungen zuerst. Vorsicht auf der A7 Ulm Richtung Füssenreute zwischen Vöhringen und Illertissen. Ein defekter PKW blockiert den linken Fahrstreifen. Außerdem befinden sich Personen auf der Fahrbahn. Kommt gut an, dank unserer Community.
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7: Die aktuellen Wetterwerte. Augsburg Hochzoll 34 Grad und leicht bewölkt. Stadtbergen ebenfalls 34 Grad und Wegensbach 33 Grad und wolkenlos. Am Nachmittag ziehen über Augsburg, Nordschwaben und das Allgäu Wolken. Es ist heiß bei rund 34 Grad und nur schwacher Wind weht. Bis zum Abend ist es freundlich. Nachts hält sich die milde Luft, teils mit Wolken. Morgen zunächst freundlich mit Sonne und später örtlich Schauer oder Gewitter. Am Montag zeigt sich der südliche Bereich der Region deutlich frischer und wolkiger, bei Temperaturen zwischen 15 und 21 Grad. Am Dienstag wechselhaft und teils grau mit freundlichen Abschnitten.
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9: Ich bin Stefan Schütz. Das Niedrigwasser in den Flüssen könnte dazu führen, dass die Bahn wieder alte Güterwaggons auf die Schiene stellt. DB Cargo will sie reaktivieren, um ausfallende Schifftransporte zu kompensieren, berichtet die Rheinische Post. Thomas Bremser berichtet.
10: 900 Güterwagen könnte die Bahn mobilisieren. Das entspräche einer Ladung von 200 Schiffen. Die können derzeit kaum noch Ladung transportieren, weil zu wenig Wasser in den Flüssen ist. Darum will Verkehrsminister Bilger Schiffsfracht auf Schienen und Straßen verlagern. Einige Bundesländer haben deshalb schon das LKW-Verbot an Sonntagen gelockert.
9: NRW-Ministerpräsident Wüst zeigt sich in Bezug auf den Waldbrand im Hürtgenwald zuversichtlich. Die Lage sei in der vergangenen Nacht stabilisiert worden, sagte er heute bei einem Besuch im Brandgebiet. Es bestehe seinen Worten nach erste Hoffnung, dass der Brand unter Kontrolle kommt und die rund 2000 evakuierten Menschen aus dem Ort Gai bald zurückkehren können. Ein 83-jähriger Senior aus Memmingen hat einen Schockanruf Betrüger auffliegen lassen. Am Donnerstagnachmittag hatte sich ein Anrufer als Anwalt ausgegeben und Kaution für die angeblich verhaftete Tochter gefordert, zuletzt 100.000 Euro. Der Senior ist zum Schein darauf eingegangen und hat einen Treffpunkt vereinbart. Dort hat die Polizei einen 20-Jährigen festgenommen. Er sitzt in Untersuchungshaft. Die beiden Top-Aufstiegskandidaten der zweiten Fußball-Bundesliga sind ihrer Favoritenrolle am zweiten Spieltag gerecht geworden. Nürnberg gewann auswärts bei der Spielvereinigung Greuther Fürth mit 4:2. Hertha BSC setzte sich mit 4:1 gegen Heidenheim durch. Und Magdeburg feierte einen 3:0-Sieg in Osnabrück.
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7: Bei uns immer die wichtigsten Verkehrsmeldungen zuerst. Vorsicht auf der A96 Lindau Richtung München. Zwischen Memmingen Nord und Memmingen Ost blockiert ein defektes Auto den Standstreifen. Vorsicht auf der B10 Europastraße Ulm Richtung Augsburg. Zwischen Reutierstraße und Otto-Hahn-Straße in Neu-Ulm steht ein liegengebliebenes Fahrzeug auf dem rechten Fahrstreifen. Die B10 Neu-Ulm Europastraße ist zwischen Max-Eid-Straße und Otto-Hahn-Straße gesperrt. Besser unterwegs mit KI und unserer Community.
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6: Die aktuellen Wetterwerte. Augsburg hoch Zoll 34 Grad und leicht bewölkt. Stadt Bergen ebenfalls 34 Grad und Wegensbach 33 Grad und wolkenlos. Am Nachmittag ziehen über Augsburg, Nordschwaben und das Allgäu Wolken. Es ist heiß bei rund 34 Grad und nur schwacher Wind weht. Bis zum Abend ist es freundlich. Nachts hält sich die milde Luft, teils mit Wolken. Morgen zunächst freundlich mit Sonne und später örtlich Schauer oder Gewitter. Am Montag zeigt sich der südliche Bereich der Region deutlich frischer und wolkiger, bei Temperaturen zwischen 15 und 21 Grad. Am Dienstag wechselhaft und teils grau mit freundlichen Abschnitten.
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6: Bei uns immer die wichtigsten Verkehrsmeldungen zuerst. Vorsicht auf der A96 Lindau Richtung München. Zwischen Memmingen Nord und Memmingen Ost blockiert ein defektes Auto den Standstreifen. Vorsicht auf der B10 Europastraße Ulm Richtung Augsburg. Zwischen Reutierstraße und Otto-Hahn-Straße in Neu-Ulm steht ein liegengebliebenes Fahrzeug auf dem rechten Fahrstreifen. Die B10 Neu-Ulm Europastraße ist zwischen Max-Eid-Straße und Otto-Hahn-Straße gesperrt. Besser unterwegs mit KI und unserer Community.
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9: Ich bin Stefan Schütz. Im Hürtgenwald in der Eifel kämpfen 1400 Einsatzkräfte weiter.

0: gegen den größten Waldbrand der NRW-Geschichte. Dabei verzeichnet die Feuerwehr gute Fortschritte. Viel hängt jetzt vom Wind ab. Thomas Brockt berichtet.
1: Die Einsatzkräfte im Hürtgenwald sind zuversichtlich, dass es weiter vorangeht bei der Brandbekämpfung. Der Landrat von Düren, Nolten, hofft, dass auch die evakuierten Menschen bald in ihre Häuser und Wohnungen zurückkehren können. Vorher sollen aber noch die angekündigten Gewitter abgewartet werden, denn Sturmböen könnten die Feuer wieder anfachen und in eine gefährliche Richtung treiben.
0: Mehr als 300 Einsatzkräfte haben in Unterfranken gegen einen Waldbrand gekämpft. Am Nachmittag war das Feuer bei Rechtenbach im Landkreis Main-Spessart unter Kontrolle. Die nahegelegene B26 musste zeitweise gesperrt werden. Bereits gestern am späten Abend gab es in Unterfranken einen weiteren Waldbrand. In Höchheim im Landkreis Rhön-Grabfeld waren rund 200 Einsatzkräfte über Stunden mit Löscharbeiten beschäftigt. In München haben rund 200 Menschen mit einer Wasserschlacht für mehr Klimaschutz demonstriert. Das hat die Polizei mitgeteilt. Am Stachusbrunnen in der Innenstadt haben sie sich gegenseitig nass gespritzt unter dem Motto Splash gegen den Klimacrash. Organisiert hat die Aktion die linken Stadtratsfraktion, die eigentlich mit rund 500 Teilnehmern gerechnet hatte. Im Internet gab es Kritik. Wegen der Trockenheit werde seit Wochen zum Wassersparen aufgerufen, heißt es hier. Zweiter Spieltag in der zweiten Fußball-Bundesliga und es läuft gut für den 1. FC Nürnberg. Die Klubberer gewannen auch ihr zweites Saisonspiel und zwar mit 4:2 auswärts bei der Spielvereinigung Greuther Fürth. Zweiter Sieg auch für Hertha BSC, 4:1 hieß es gegen Heidenheim. Magdeburg gewann in Osnabrück 3:0. Später empfängt Kaiserslautern den KSC.
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4: Die neuesten Blitzer auf der Utzstraße in Welden und der Römerstraße in Weißenhorn.
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6: Derzeit in Augsburg, Göggingen 33 Grad und wolkenlos, Großaltingen 34 Grad und Sonthofen 31 Grad. Zum frühen Abend ist es heiter bei 32 bis 34 Grad und kaum Wind, in der Nacht meist klar bis gering bewölkt und mild. Morgen scheint zunächst oft die Sonne, später sind örtlich Schauer oder Gewitter möglich. Zum Wochenstart wechseln Sonne und Wolken, im Bergland ist es mit 16 bis 22 Grad etwas kühler. Am Dienstag wird der Himmel in weiten Teilen grauer, die Temperaturen gehen weiter zurück. In Augsburg, Nordschwaben und dem Allgäu bleibt es im Norden wärmer, im Süden kühlt es früher ab.
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6: Die neuesten Blitzer auf der Utzstraße in Welden und der Römerstraße in Weißenhorn.
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5: Wetter Update. Derzeit in Augsburg Pfersee klar bei 33 Grad, Bobingen 34 Grad und Trunkelsberg bedeckt bei 32 Grad. Zum Abend hin liegt noch viel Hitze in der Luft, der Himmel ist meist freundlich. Über Augsburg, Nordschwaben und dem Allgäu ziehen harmlose Wolken, der Wind ist schwach. In der Nacht klart es vielerorts auf, die Temperaturen sinken auf 16 bis 22 Grad. Morgen scheint zunächst oft die Sonne, am Nachmittag stehen 27 bis 30 Grad an. Zum Wochenstart zeigt es sich deutlich wechselhafter und wolkiger. Im Oberallgäu sind einzelne Schauer möglich. Im weiteren Wochenverlauf überwiegt graues Wetter und die Abkühlung setzt sich fort.
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7: Ich bin Stefan Schütz. Zehntausende feiern im Berliner Tiergarten die Techno-Parade Rave the Planet. Es war die erste Großveranstaltung nach dem islamistischen Terroranschlag am Rande des Christopher Street Day vor 3 Wochen in der Hauptstadt, Thomas Brockt berichtet.
8: Techno-Paraden sind eher bekannt für wummernde Bässe und laute Beats. Diesmal startete Rave the Planet aber ganz still. Mit einer Schweigeminute wurde an die Opfer des Terroranschlags beim CSD erinnert. Danach wurde zwischen Siegessäule und Brandenburger Tor dann ausgiebig getanzt. Für die Sicherheit sorgten rund 1500 Polizeikräfte. Auch ein Hubschrauber und Drohnen kreisten in der Luft.
7: NRW-Ministerpräsident Wüst zeigt sich in Bezug auf den Waldbrand im Hürtgenwald zuversichtlich. Die Lage sei in der Vergangenheit

0: Vergangene Nacht stabilisiert worden, sagte er heute bei einem Besuch im Brandgebiet. Es bestehe erste Hoffnung, dass der Brand unter Kontrolle kommt und die rund 2000 evakuierten Menschen aus dem Wortgai bald zurückkehren können. Die Warnungen vor der Sonnenfinsternis haben offenbar gewirkt. Nur ein kleiner Bruchteil der Menschen, die sich nach dem Naturschauspiel augenärztlich untersuchen ließen, hat tatsächlich eine Netzhautschädigung, sagte ein Sprecher des Berufsverbands der Augenärzte dem Redaktionsnetzwerk Deutschland. In den großen Augenkliniken seien bundesweit jeweils bis zu 20 Patienten vorstellig geworden. Der Sprecher lobte die gute Aufklärung auch in den Medien. Die beiden Top-Aufstiegskandidaten der zweiten Fußball-Bundesliga sind ihrer Favoritenrolle am zweiten Spieltag gerecht geworden. Nürnberg gewann bei der Spielvereinigung Greuther Fürth mit 4:2, Hertha BSC setzte sich mit 4:1 gegen Heidenheim durch, Magdeburg feierte einen 3:0-Sieg in Osnabrück und der FC Bayern setzte sich in einem Testspiel gegen RB Leipzig mit 3:1 durch.
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3: Keine Verkehrsmeldung.
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4: Derzeit in Augsburg Pfersee klar bei 33 Grad, Bobingen 34 Grad und Trunkelsberg bedeckt bei 32 Grad. Zum Abend hin liegt noch viel Hitze in der Luft, der Himmel ist meist freundlich. Über Augsburg, Nordschwaben und dem Allgäu ziehen harmlose Wolken, der Wind ist schwach. In der Nacht klart es vielerorts auf, die Temperaturen sinken auf 16 bis 22 Grad. Morgen scheint zunächst oft die Sonne, am Nachmittag stehen 27 bis 30 Grad an. Zum Wochenstart zeigt es sich deutlich wechselhafter und wolkiger. Im Oberallgäu sind einzelne Schauer möglich. Im weiteren Wochenverlauf überwiegt graues Wetter und die Abkühlung setzt sich fort.
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4: Keine Verkehrsmeldung.
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3: Wetter Update. Aktuell meldet Augsburg-Lechhausen trocken bei 33 Grad, Großaltingen 32 Grad und Lauben leicht bewölkt bei 28 Grad. Am Samstagabend ist es zwischen Donau und Alpen heiter bis wolkig und sehr warm. Bis Mitternacht hält sich die Wärme um 30 Grad. Danach wird die Nacht mild und überwiegend klar. Morgen gibt es zunächst viel Sonne, später sind örtlich Schauer möglich. Zum Wochenstart ist es nördlich noch freundlicher, südlich wolkiger und wechselhafter. Im weiteren Wochenverlauf überwiegen graue Abschnitte bei deutlich kühleren Temperaturen zwischen 15 und 21 Grad.
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Ignatius Lasus und ich freue mich, dass ihr heute wieder zugeschaltet habt zur 995. Private Places Episode mit dem Underground Song Augsburg Cities hier auf Fantasy 93.4. Meine lieben Freunde, ich habe euch ein tightes Set mitgebracht

und würde mich sehr freuen, wenn ihr mich auch auf privateplaces.de besucht, denn dort könnt ihr dieses Set auch runterladen. Ja, und last but not least, heute ab 23 Uhr übernimmt die Legende Danny Tenalia, die One and Twos in meinem

0: Yeah, Ladies and Gents, ich bin Athanasios Lazos und ihr seid heute am Start zur 995. Private Places Episode mit dem Underground Sound Augsburg Cities hier auf Fantasy. Es dauert nicht mehr lang, noch eine kleine halbe Stunde und um 23 Uhr übernimmt Danny Tenalia die One and Twos in meinem Guest Room.
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3: Willkommen zurück im 995. Private Places Guest Room. Meine lieben Freunde, heute habe ich einen Wahnsinnstypen bei mir am Start. Heute an den Decks ist Danny Tenaglia. Die Legende aus New York City ist maßgeblich daran beteiligt gewesen, dass House Music weltweit so einen Erfolg gefeiert hat. Auch wenn ihr Danny Tenaglia nicht vom Namen her kennt, schwöre ich euch, habt ihr auf jeden Fall schon auf seine Tracks getanzt. Ihr kennt sicherlich das Vocal Music is the Answer. Das kommt unter anderem von ihm. Aber bevor ich euch jetzt hier Geschichten von keine Ahnung was erzähle, überzeugt euch selbst. Hier ist Danny Tenaglia im

0: Yeah. Das war der Underground Sound aus den Staaten mit Danny Tenaglia für euch an den Decks. Many, many thanks. Ja, meine lieben Freunde, das war's auch schon wieder für die heutige Episode. Ich danke euch sehr fürs Zuschalten und würde mich natürlich freuen, wenn ihr im Netz vorbeischaut. Auf privateplaces.de gibt's all diese Mixtapes und Live-Recordings für euch als Download. Dann würde ich sagen, ich wünsche euch noch ein schönes Wochenende und wir hören uns nächste Woche. Bis bald. Bye bye.
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